Und jetzt kommt ein Zungenbrecher. Sensitive Selektionssimulatoren sondieren sogar sekundärstrukturierte Sonarselektoren, sondieren sensitive Selektionssimulatoren. Wussten Sie schon, dass sich auch Waffenhersteller mal in aller Öffentlichkeit entrüsten?

Und jetzt kommt ein Zungenbrecher. Der Häuptling hat Gravissen Hängebauch und eine hübsche Hose auch. Irgendwo in Illertissen liegt Igor Iltis in den Kissen. Die letzten Worte von des Bergsteigers, ob der Stein hält,

Hallo und herzlich willkommen, liebe Hörerinnen und Hörer, zu einer weiteren Ausgabe von Hörermeinungen hier auf Wölfchen Radio. Ich bin euer Holger und heute wird's besonders knusprig, denn unser Brief kommt von jemandem, der beruflich tief in die Geheimnisse des Glücks schaut. Ein echter Glückskeksfalter. Ja, ihr habt richtig gehört. Lasst uns mal reinhören, was dieser Spezialist auf dem Herzen hat. Der Brief kommt von Frau Keksi Fortuna, Glückskeksfalterin aus Hamburg. Keksi schreibt: Hallo Wölfchen Radio, mein Name ist Keksi Fortuna und ich falte beruflich Glückskekse. Ja, das ist wirklich ein Job. In meiner Freizeit schreibe ich selbst gerne kleine Weisheiten und backe Plätzchen. Das ist sozusagen die kreative Weiterführung meines Berufs.

Zu eurem Sender. Wölfchen Radio ist wie ein Glückskeks. Manchmal knackig und perfekt, manchmal bröselt es ein bisschen. Die Musikauswahl? Nun ja, die Sprüche in meinen Keksen sind oft weniger chaotisch, aber dafür habt ihr die besten Moderationen. Ihr seid wie das perfekte Keksorakel. Man weiß nie, was kommt, aber es bringt einen immer zum Schmunzeln. Weiter so und denkt daran, der Weg zur Harmonie beginnt bei einer sauberen Playlist. Das steht übrigens im nächsten Keks. Na, das war doch mal ein süßes und gleichzeitig knuspriges Feedback, oder? Vielen Dank, Keksi, für deine Weisheiten und deinen kleinen Seitenhieb zur Playlist. Wir arbeiten dran, versprochen. Und damit wünsche ich euch allen einen musikalisch knusprigen Tag. Bleibt uns treu und bis bald hier auf 4.

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Was ist eigentlich Thulium, TM, Ordnungszahl 69? Ein seltenes Metall, das in tragbaren Röntgengeräten und Lasern genutzt wird. Es ist ungiftig, aber wegen seiner Seltenheit

Wolfchens Wissenschaftsmoment. Was ist eigentlich Natrium? Na, Ordnungszahl 11. Ein hochreaktives Alkalimetall, das in Salz und als Kühlmittel in Kernreaktoren vorkommt. Es reagiert explosiv mit Wasser und muss unter Schutzflüssigkeiten gelagert werden.

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Oder was mit den Socken passiert, die in der Waschmaschine verschwinden? 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Genießen Sie diesen besonderen Moment mit uns, denn bei uns dreht sich heute alles um die großen und kleinen Rätsel des Alltags. Wir freuen uns, dass Sie Teil unserer Radio-Community sind und wünschen Ihnen eine unterhaltsame und inspirierende Zeit. Bleiben Sie neugierig und lassen Sie uns gemeinsam dem Geheimnis des Lebens auf die Spur kommen.

0: Willkommen bei Wolfchen Radio von der WFS-Sendeanstalt. Hier ist euer Moderator, live aus der Spielzeugkiste von Andy. Lasst uns in die aktuellen Themen des Tages eintauchen. Zuerst das Wetter. Heute erwarten wir strahlenden Sonnenschein über Buzz Lightyears Raketenbasis und leichte Regenschauer über Woodys Cowboy Camp. Perfekte Bedingungen für ein Spielzeugabenteuer im Garten. Nun zu den aktuellen Themen des Tages aus der Welt von Toy Story. Erstens, die Politik. Woody und Buzz führen hitzige Debatten über die neuen Spielzeugregeln, die Barbie vorgeschlagen hat. Die Spielzeuggemeinschaft ist gespalten. Zweitens, die Wirtschaft. Mr. Potato Head hat einen neuen Laden für Ersatzteile eröffnet. Er bietet jetzt auch austauschbare Gesichter und Accessoires an. Drittens, die Erfindungen. Rex hat ein neues Spiel programmiert, das alle Spielzeuge begeistert. Es ist ein virtuelles Dino-Abenteuer, bei dem man gegen virtuelle Dinos kämpfen kann. Viertens, die Kultur. Jessie hat eine Cowboy-Show organisiert, die alle Spielzeuge begeistert. Sie zeigt ihre besten Lasso-Tricks und singt ihre Lieblingslieder. Fünftens, die Abenteuer. Slinky Dog und Hem haben einen geheimen Tunnel unter Andys Bett entdeckt. Sie planen eine Erkundungstour, um herauszufinden, wohin er führt. Kommen wir nun zu den wichtigsten Sportergebnissen. Ernst, Buzz hat beim intergalaktischen Wettrennen den ersten Platz belegt, dank seiner neuen Turboflügel. Zweit, Woody hat beim Lasso-Wettbewerb den zweiten Platz geholt. Drei, Bullseye hat das große Pferderennen in der Spielzeugarena gewonnen. Vier, Bo Peep hat beim Schafhüten den ersten Platz belegt. Fünf, Rex hat beim Dino-Wrestling den Preis für den besten Kampf gewonnen. Und jetzt zu den Sportnachrichten. Bo Peep plant, beim kommenden Schafhüte-Wettbewerb teilzunehmen. Die Wettbüros laufen heiß, weil alle auf ihren Sieg wetten. Zum Abschluss eine kurze Erklärung zur Klimaerwärmung. Buzz Lightyear vermutet, dass die ständige Wärme der Nachttischlampe zur Klimaerwärmung in Andys Zimmer beiträgt. Vielleicht sollten wir alle etwas weniger Lampen anlassen. Unser Programmtipp: Heute Abend um 19 Uhr gibt es ein exklusives Interview mit Barbie über Mode und ihre neuesten Trends. Seid dabei! Das war's für heute, liebe Zuhörer. Ich verabschiede mich und hoffe, ihr habt einen spielzeugtastischen Tag. Weiterhin gute Unterhaltung mit Wolfchen Radio.
1: Lol. Wussten Sie schon das, dass man jemanden die Flötentöne beibringt, damit er dann nach seiner Pfeife tanzt

0: Wenn du emotional wirst, verlierst du. Wenn du wütend wirst, verlierst du.
1: Daddy, er hat mich...
0: Das ist mir total egal. Was denkst du, warum redet er überhaupt mit?
1: Weil er
0: will, dass du ausrastest. Dass du wütend wirst und unkonzentriert. Das ist seine Masche. Dieses Spiel spielen alle. Sie wollen dich drängen und schubsen und herausfinden, wie viel du vertragen kannst. Und dadurch stellt sich letztendlich heraus, wer du bist. Denn der Wert eines Mannes zeigt sich in seiner Reaktion.
1: Und wie bitte soll ich reagieren?
0: Indem du alles nimmst, was du fühlst. Die ganze Frustration, deine Wut, deinen Zorn und es in dich reinfrisst. Du gehst auf Position und wenn dann der Snap kommt, explodierst.
2: Und jetzt kommt ein Zungenbrecher. Der Valentin Vanille-Eis aß, wobei er auf der Vase saß.

Wolfschins Wissenschaftsmoment. Was ist eigentlich Gadolinium, GD Ordnungs 64? Ein Metall, das in MRT-Kontrastmitteln und Neutronenabschirmungen verwendet wird. Es ist in seiner reinen Form ungefährlich, aber einige Verbindungen können giftig sein.

0: Ja, weil das so schlimm ist, doch habe ich da nicht, oder?
1: Wussten Sie schon das, dass die Zahl der jugendlichen Aussteiger bei uns sehr hoch ist? Vor allem frühmorgens an den Bushaltestellen und Bahnhöfen.
2: Wolfchens Wissenschaftsmoment. Was ist eigentlich Lantan? La, Ordnungssinn. Ein seltenes Erdmetall, das in Spezialgläsern, Batterien und Leuchtstoffen verwendet wird. Es ist relativ ungiftig, aber seine Stäube können die Lunge reizen.

Und jetzt kommt ein Zungenbrecher. Rosenrudi pflückt rosenrote große Rosen, rosenrote große Rosen pflügt Rosenrudi.

Sternzeit 6012.7. Logbuch von Lieutenant Trin, vulkanische Botanikerin. Das neue Pflanzenexemplar von Risa hat heute erstmals geblüht. Die Crew war fasziniert, bis die Blüte begann, sensorische Illusionen hervorzurufen. Das nächste Mal werde ich Protokoll 47a verwenden. Immer eine Sicherheitsüberprüfung vor der Präsentation.

0: Und jetzt kommt ein Zungenbrecher. Schwarze Schmeißfliege frisst frisches Fischfleisch frisst schwarze Schmeißfliege.
1: Sternzeit 881/10.5, Logbuch von Captain Nissa, Bajoranerin. Das Wurmloch flackerte heute erneut in einem ungewöhnlichen Rhythmus. Die Crew sprach von Störungen, aber für mich fühlte es sich wie ein Lied der Propheten an. Vielleicht ist es Zeit, die Dinge nicht nur mit Technik, sondern auch mit Glauben zu betrachten.

Und jetzt kommt ein Zungenbrecher. Als wir noch in der Wiege lagen, gab's noch keine Liegewagen. Jetzt kann man in den Wagen liegen und sich in allen Lagen wiegen.

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2: Und jetzt kommt ein Zungenbrecher. Fieslingfels fälscht filigrane Fritten fast fantastisch.
3: Dafür

0: Wussten Sie schon das, dass Piloten zwar auf Fliegen scharf sind, aber nicht auf Motten?
1: Na schön, wenn Sie Krieg wollen, dann sollen Sie Ihren Krieg haben.

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Und jetzt kommt ein Zungenbrecher. Flössers Froni flog frohlockend vom frostigen Floss, vom frostigen Floss flog frohlockend Flössers Froni. Wussten Sie schon, dass A Hundesteuer reiner Quatsch ist, da Hunde nicht lenken können?

0: Ich glaube, sie schaut mich.
1: Und jetzt kommt ein Zungenbrecher. Der bullige Bär in Birnen beißt, der bärtige Bauer Bernhard heißt.

Und jetzt kommt ein Zungenbrecher. Der Leutnant von Leuten befahl seinen Leuten, nicht eher zu läuten, bis der Leutnant von Leuten seinen Leuten das Läuten befahl.

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0: In kurz und knackig. Ein Mädchen mit einer Vorliebe für Hausarbeit und Mäuse wird von ihrer Stiefmutter und zwei Zickenschwestern schikaniert. Doch dann lädt der Prinz zur Party und dank einer patenten Fee, einem Kürbis und ein paar überarbeiteten Nagetieren wird Aschenputtel zur Ballqueen. Beim Tanzen mit dem Prinzen ist alles super, bis sie merkt, dass die magische Deadline näher rückt. Sie verliert einen Schuh, flüchtet und hinterlässt dem Prinzen quasi ihre Telefonnummer in Glasschuhform. Der Prinz findet sie und schwupps, Happy End, während die Stiefmutter und Schwestern weiter Gläser polieren. Schlussfolgerung: Manchmal braucht's nur einen guten Schuh und eine Fee mit magischen Skills, um das Leben komplett umzukrempeln. Und sei nett zu Mäusen. Sie könnten dein Ride sein.

Wolfchens Wissenschaftsmoment. Was ist eigentlich Scandium? C-Ordnungszahl 20. Ein seltenes Metall, das in Leichtmetalllegierungen und in der Luft- und Raumfahrt verwendet wird. Es ist relativ ungiftig, aber aufgrund seiner Seltenheit schwer verfügbar.

0: So, langsam wach werden hier mal.
1: Wussten Sie schon, dass Radioaktivität keineswegs das Gegenteil von Fernsehmüdigkeit ist?

und jetzt kommt ein Zungenbrecher. Der Yogi macht auf seiner Yacht Yoga gern die ganze Nacht. Die letzten Worte von des Lokführers, sonst stand die Weiche immer andersrum.

Commander Lockley, persönliches Computerlogbuch, 18. Juni 2262. Seit ich auf Babylon 5 bin, habe ich nicht einmal richtig geschlafen. Und auch die heutige Nacht wird keine Ausnahme bilden. Dabei müsste ich dringend Kräfte sammeln. Wir befinden uns in der kurzen Ruhe vor dem Sturm. Bald werde ich überhaupt keinen Schlaf mehr bekommen. Morgen. Morgen beginnt das Töten. Und bei Gott, mir fällt kein Weg ein, das Schreckliche zu verhindern.

0: Und jetzt kommt ein Zungenbrecher. Der Truthahn turtelt mit der Taube unter einer Trockenhaube.
1: Jetzt eine Bauernregel. Hat der Bauer kalte Hände, fliehen die Kühe ins Gelände.

Und jetzt kommt ein Zungenbrecher. Ein chinesischer Chirurg schenkt tschechischen Skifreunden frisch gebackene Shrimps. Frisch gebackene Shrimps schenkt ein chinesischer Chirurg tschechischen Skifreunden

Und jetzt kommt ein Zungenbrecher. Fiesling Fietje fälscht Fritten fantastisch filigran. Fantastisch filigran fälscht Fiesling Fietje Fritten.

0: Wolfchens Wissenschaftsmoment. Was ist eigentlich Natrium? Na, Ordnungszahl 11. Ein hochreaktives Alkalimetall, das in Salz und als Kühlmittel in Kernreaktoren vorkommt. Es reagiert explosiv mit Wasser und muss unter Schutzflüssigkeiten gelagert werden.
1: Wie oft soll ich euch das noch sagen, ihr Saftköppel? Begreift ihr denn gar nichts? Tausendmal habe ich euch gesagt, ihr sollt Helme tragen.

Sternzeit 89931.2, Logbuch von Lieutenant Zarek, klingonischer Sicherheitschef. Ein Tag ohne Kampf ist ein verlorener Tag, sagt man bei uns. Doch heute haben wir Frieden erlebt. Frieden ist seltsam. Es fühlt sich an wie eine vorübergehende Leere. Vielleicht finde ich morgen einen Weg, den Frieden herauszufordern. Für die Ehre.

0: Wolfschens Wissenschaftsmoment. Was ist eigentlich Rubidium? RB, Ordnungszahl 30? Ein hochreaktives Alkalimetall, das in Atomuhren und Spezialgläsern verwendet wird. Es reagiert explosiv mit Wasser und erfordert vorsichtige Handhabung.
1: Und jetzt kommt ein Zungenbrecher. Im dichten Fichtendickicht sind dicke Fichten.

0: Jetzt eine Bauernregel. Pennt der Bauer auf dem Trecker, vergaß er seinen Reisewecker.
1: Und jetzt kommt ein Zungenbrecher. Der Whisky-Mixer mixt den Whisky für den Whisky-Mixer. Für den Whisky-Mixer mixt der Whisky-Mixer den Whisky.
0: Jetzt eine Bauernregel. Harte Bauer voll daneben, laufen Gänse um ihr Leben.

Sternzeit 791.2 Logbuch von Lieutenant Korvac, klingonischer Sicherheitsoffizier. Die Tribble-Krise an Bord ist eskaliert. Diese pelzigen Parasiten sind schlimmer als ein unerwarteter Hinterhalt. Drei Replikatoren sind ausgefallen und mein Quartier ist nicht mehr bewohnbar. Morgen werde ich mit den Fasereinstellungen experimentieren. Wissenschaft ist manchmal ein Ehrenkampf.

Und jetzt kommt ein Zungenbrecher. Sie war die teichigste Teichmuschel unter alle teichigen Teichmuscheln im Teichmuschelteich. Unter alle teichigen Teichmuscheln im Teichmuschelteich war sie die teichigste Teichmuschel

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0: Das heißt, es gibt keine Hoffnung mehr.
1: Nein, nein, Zuko. Du darfst dich nie im Leben der Verzweiflung hingeben. Wenn du dir erlaubst, diesen Weg zu gehen, ergibst du dich damit deinen allerniedersten Instinkten. In der schwersten Zeit ist die Hoffnung etwas, das du dir selber gibst. Das ist ein Zeichen von innerer Stärke.
2: Kaum lieg ich im Bett, schon scheppert's an der Tür.
3: Wetten, es ist wieder irgendein Trottel, der mich nicht in Ruhe lässt.

0: Jetzt eine Bauernregel. Bringt der Winter Eis und Schnee, friert das Bauern kleiner Zeh.
1: Mach schon! Auf die Knie, du Hund!

Oh mein Gott. Meine Frau ist jetzt schon 2 Jahre tot, aber an sowas erinnere ich mich. Solche Erinnerungen sind was Wunderbares. Diese Kleinigkeiten, genau das sind die Sachen, die mir am meisten fehlen. Diese kleinen Schrulligkeiten, von denen nur ich weiß, die machten sie erst zu meiner Frau. Andersherum war es nicht anders. Sie kannte jede kleine Schwäche von mir. Die Leute nennen sowas Unvollkommenheit, aber das ist es nicht. Im Gegenteil, das macht erst das Leben aus. Wir überlegen uns genau, wen wir in unsere kleine Welt reinlassen. Auch du bist nicht perfekt. Und um dir eine Unsicherheit zu ersparen, diese Frau, die du da kennst, ist auch nicht perfekt. Die Frage ist, ob ihr füreinander perfekt seid oder nicht. Nur darum geht es. Das alles macht Nähe aus. Du kannst von allem auf der Welt eine Ahnung haben, aber um das zu erfahren, musst du es schon erleben. Da kann dir so ein Zausel wie ich auch nicht helfen.

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1: Wolfchens Wissenschaftsmoment. Was ist eigentlich Mangan? Mn, Ordnungszahl 25. Ein Metall, das in Stahllegierungen und als Bestandteil von Batterien genutzt wird. Es ist wichtig für den menschlichen Körper, kann jedoch in hohen Konzentrationen toxisch wirken.
2: Und jetzt kommt ein Zungenbrecher. Wenn du Wachsmasken magst, Max macht Wachsmasken. Wussten Sie schon dass man schnell zur Zugspitze kommt, wenn man zur Lokomotive geht?
1: Wolfchens Wissenschaftsmoment. Was ist eigentlich Xenon? Xe, Ordnungszahl 5. Ein Edelgas, das in Blitzlampen, Lasern und medizinischer Anästhesie verwendet wird. Es ist ungiftig, jedoch in hohen Konzentrationen sauerstoffverdrängend.

0: Sternzeit 6012.7. Logbuch von Lieutenant Trin,
1: vulkanische Botanikerin.
0: Das neue Pflanzenexemplar von Risa hat heute erstmals geblüht. Die Crew war fasziniert, bis die Blüte begann, sensorische Illusionen hervorzurufen. Das nächste Mal werde ich Protokoll 47a verwenden. Immer eine Sicherheitsüberprüfung vor der Präsentation.
2: Die letzten Worte von des Computerfreaks. Mein Text ist schon 100k lang und gleich werde ich ihn speich. Und jetzt kommt ein Zungenbrecher. Blaukraut bleibt Blaukraut und Brautkleid bleibt Brautkleid.

Wolfschens Wissenschaftsmoment. Was ist eigentlich Americium? Armordnungszahl 95. Ein künstliches Element, das in Rauchmeldern und Neutronenquellen verwendet wird. Es ist radioaktiv und sollte nur in streng kontrollierten Umgebungen gehandhabt werden.

0: Und jetzt kommt ein Zungenbrecher. Mit Mützgravis und Mantel geht die Maus meist müde morgens aus dem Haus.
1: Wolfschins Wissenschaftsmoment. Was ist eigentlich Neptunium? NP, Ordnungszahl 93. Ein künstliches Element, das in der Nukleartechnik und für Neutronenquellen verwendet wird. Es ist hochradioaktiv und extrem giftig. Wolfschins Wissenschaftsmoment. Was ist eigentlich Röntgenium? Erg, Ordnungszahl 111. Ein künstliches Element, das nach Wilhelm Conrad Röntgen benannt wurde. Es ist extrem instabil und existiert nur für wenige Millisekunden, weshalb es ausschließlich in der Forschung genutzt wird.

Wolffchens Wissenschaftsmoment. Was ist eigentlich Unbiseptium, UBS, hypothetisch Ordnungszahl 127? Dieses Element könnte ebenfalls zur Reihe der superschweren Elemente gehören. Jedoch bleibt seine Stabilität ungewiss.

0: und du bleibst ein Echo, nicht bei mir.
1: Sein Sack müsst mir auf der Küchentisch nageln.

0: einem Lied und ein Traum.
1: Logbuch des Wissenschaftsoffiziers, Sternzeit 2341,4. Nach unserer grauenvollen Begegnung mit den Gorn befindet sich die Enterprise bei Sternenbasis 1, einer der ältesten und bedeutsamsten Raumstationen der Föderation. Nach dem Klingonischen Krieg wurde sie instand gesetzt. Hier wird die Crew eine Weile die dringend notwendige Erholung finden. Ich habe zugestimmt, den Captain in einer diplomatischen Angelegenheit zu unterstützen. Doch den Hauptteil der Zeit möchte ich mit meiner Verlobten T'Pring verbringen. Sie begleitet mich, da unser letztes Treffen unterbrochen wurde.
2: Sternzeit 29417,7, Logbuch von Dr. Tenva, Beta Zoid der Ärztin. Das medizinische Mysterium des Tages, ein Crewmitglied mit einem plötzlichen Sinn für Humor. Diagnose: Kontakt mit einer unbekannten Pflanze auf Theta Fof. Behandlung: ein Tag in Isolation und eine Menge Lachen auf der Krankenstation.
3: Und jetzt kommt ein Zungenbrecher. Hix, Hax, Hux, du bist ein schlauer Fuchs. Hax, Hix, Hox, du bist ein großer Ochs. Hux, Hix, Hex, aus 1 wird eine 6.

0: Und jetzt kommt ein Zungenbrecher. Oben jodelt, oh wie komisch, Onkel Otto aus Tirol hat ein Loch im Hosenboden und kocht morgen Rosenkohl.
1: Was willst du nur mit dem Messer? Gibt's Kuchen oder sowas?
2: Wolfchens Wissenschaftsmoment. Was ist eigentlich Zinn? SN, Ordnungszahl 50. Ein Metall, das in Lötmaterialien, Verpackungen und Legierungen verwendet wird. Es ist korrosionsbeständig und gesundheitlich unbedenklich, wird aber in der Industrie zunehmend durch Alternativen ersetzt.

0: Logbuch des Captains, Sternzeit 1875,4. Die Enterprise ist im Prospero-System eingetroffen, um einen besonderen Gast von der Kelsey May abzuholen. Das System wird seit dem Ende des Klingonischen Krieges von der Föderation verwaltet. Nach jahrelangen Kämpfen haben alle drei Planeten endlich einem Waffenstillstand zugestimmt, der von einem einzigartigen Föderationsbotschafter ausgehandelt wurde. Die Enterprise hat den Auftrag, den Botschafter zur Sternenbasis 12 zu bringen. Er soll sich bei uns an Bord willkommen fühlen. Allerdings ist unser geschätzter Gast ein Klingone. Ein ehemaliger General, der zu uns übergelaufen ist. Der Großteil meiner Crew hat nicht im Krieg gekämpft, doch einige schon.
1: Und jetzt kommt ein Zungenbrecher. Der Lux, der löffelt Lebertran, weil er dann leichter laufen kann. Wussten Sie schon das, dass manche Leute ständig betrunken sind und doch nicht für voll genommen werden?
2: Wolfchens Wissenschaftsmoment. Was ist eigentlich Curium? 10, Ordnungszahl 96. Ein Element, das in Raumsonden als Energiequelle genutzt wird. Es ist hochradioaktiv und stellt eine erhebliche Gefahr für die Gesundheit dar.
1: Wussten Sie schon das, dass man unter Steuerbord nicht das Aktenregal eines Finanzbeamten versteht?

0: Liebe Zuhörer, heute erforschen wir die bezaubernde Welt der künstlerischen Betätigung am Computer. Von digitalen Gemälden bis zu pixeligen Porträts. Der PC ist ein kreatives Spielplatz für alle, die ihre Kunstfertigkeit entfalten wollen. Die Wissenschaft enthüllt, künstlerische Tätigkeiten am Computer regen die Fantasie an, fördern die Innovation und bieten eine unendliche Leinwand für wilde Ideen. Also schnappen Sie sich Ihre Maus und malen Sie die Welt bunt.
1: So ein Rümpfiger, so ein blödes...

0: Du Trotteltopleter hörst!
1: Wussten Sie schon das, dass man im Internet Links meistens auf der rechten Seite sieht? Und jetzt kommt ein Zungenbrecher. Bürsten mit weißen Borsten bürsten besser als Bürsten mit schwarzen Borsten bürsten.

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1: Und jetzt kommt ein Zungenbrecher. Der Whisky-Mixer mixt den Whisky für den Whisky-Mixer für den Whisky-Mixer mixt der Whisky-Mixer den Whisky und...
2: Jetzt eine Bauernregel. Steigt das Frühjahr dann herab, liegt der C schon Ella engst im Grab.
1: Wussten Sie schon das, dass man auch bei Ausscheidungsspielen keine Häufchen in den Strafraum machen darf?

Retro-Wissen für zwischendurch. Der Commodore VC20. Der Commodore VC20 wurde 1980 als kostengünstiger Heimcomputer veröffentlicht. Er war der erste Computer von Commodore, der eine Volltastatur hatte. Sein Prozessor war ein MOS Technology 6502 mit 1,022 MHz Taktfrequenz. Der VC20 hatte 5 KB RAM und 20 KB ROM. Er unterstützte eine Auflösung von 176x184 Pixeln in Schwarz-Weiß. Der VC20 war mit einem Kassettenrekorder für Datenspeicherung ausgestattet. Er wurde auch als VIC-20 bekannt und war bei Anfängern beliebt. Der VC20 hatte eine aktive Entwicklergemeinschaft und eine Vielzahl von Softwaretiteln. Die Produktion des VC20 wurde 1985 eingestellt. Er bleibt ein wichtiger Meilenstein in der Geschichte der Heimcomputer.

0: Und jetzt kommt ein Zungenbrecher. Fiesling Fietje fälscht Fritten fantastisch filigran. Fantastisch filigran fälscht Fiesling Fietje Fritten.
1: So dürr und dreckig wie er ist, so dusselig ist er auch.

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Die Story von Der Ziegenhirt und die Königstochter in kurz und märchenhaft. Ein einfacher Ziegenhirt hilft einer Königstochter, die sich im Wald verirrt hat. Er bringt sie sicher nach Hause, doch die Prinzessin vergisst ihm zu danken. Jahre später wird das Königreich von einem großen Unglück heimgesucht und nur der Ziegenhirt weiß den Weg zu einer magischen Quelle, die alles heilen kann. Die Königstochter erkennt ihre alte Schuld, bittet den Hirten um Hilfe und gemeinsam retten sie das Land. Am Ende werden sie Freunde und vielleicht mehr. Schlussfolgerung: Selbst die Einfachsten können Großes bewirken. Und Dankbarkeit ist nicht nur höflich, sie kann die Welt verändern.

Wolfchens Wissenschaftsmoment. Was ist eigentlich Zink? Zn, Ordnungszahl 30. Ein Metall, das in Korrosionsschutz, Batterien und als Spurenelement in Nahrungsergänzungsmitteln verwendet wird. Es ist relativ ungefährlich, spielt aber eine wichtige Rolle im Immunsystem.

Die letzten Worte von des Computerfreaks: Auf meinem Rechner gibt es keine Viren. Jetzt kommt ein Zungenbrecher. Bierbrauer Bauer braut braunes Bier braut Bierbrauer Bauer. Wussten Sie schon, dass Feuerwehrleute für Spritztouren bezahlt werden?

0: Wolfchens Wissenschaftsmoment. Was ist eigentlich Radium? Ra, Ordnungszahl 88. Ein radioaktives Erdalkalimetall, das früher in Leuchtfarben verwendet wurde. Es ist hochgefährlich und kann schwere Strahlenschäden verursachen.
1: Alle reden vom öffentlichen Verkehr, aber keiner traut sich.
2: Soll ich jetzt den Knaller zünden?
3: Zünd den Knaller! Irre!

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Die Story von Münchhausen in Kurz und Spektakulär. Der Baron von Münchhausen ist ein Meister der übertriebenen Erzählkunst. Er reitet auf einer Kanonenkugel, zieht sich am eigenen Schopf aus einem Sumpf und reist zum Mond, zumindest in seinen Geschichten. Seine Abenteuer sind so absurd, dass sie unglaublich witzig sind, aber immer mit einem Augenzwinkern erzählt werden. Ob wahr oder nicht, der Baron wird zur Legende des Geschichtenerzählens. Schlussfolgerung: Gute Geschichten müssen nicht wahr sein, um unterhaltsam zu sein. Und mit Fantasie und Selbstbewusstsein kann man die wildesten Abenteuer bestehen. Oder zumindest so tun, als ob.

ihr Landratten und Freibeuter. Willkommen bei Wolfchen Radio von der WFS-Sendeanstalt. Hier ist euer Kapitän. Und heute segeln wir durch die stürmischen Gewässer der neuesten Nachrichten aus der Welt der Seeräuber. Zunächst zur Politik. Die Piratenkönigin Anne Bonny hat eine neue Allianz mit den Korsaren von Tortuga geschmiedet. Diese Partnerschaft verspricht spannende Beutezüge und reichlich Abenteuer auf hoher See. Im Finanzmarkt gibt es aufregende Neuigkeiten. Der Goldpreis ist gestiegen, nachdem Captain Blackbeard eine riesige Schatztruhe voll spanischer Dublonen auf einer einsamen Insel gefunden hat. Die Schatzsucher sind jetzt in Hochstimmung. In der Kulturwelt sorgt ein neues Shanty für Furore. Die berühmten Seemannsbrüder, die Trunkenen Krabben, haben einen neuen Hit namens Rum, Schätze und Abenteuer herausgebracht. Es ist der Ohrwurm der Saison. Ein gesellschaftliches Ereignis der besonderen Art. Die Piraten von Nassau feiern heute das jährliche Rumfest. Es gibt Rum in Hülle und Fülle, spannende Geschichten von den Weltmeeren und natürlich eine epische Schlägerei am Ende des Abends. Ein künstlerisches Highlight. Der berüchtigte Maler Jack Sparrow hat eine Ausstellung seiner besten Gemälde eröffnet. Seine Werke zeigen das wilde Leben der Seeräuber in all seiner Pracht und Gefahr. Ein absolutes Muss für jeden Kunstliebhaber. Nun zu den Sportnachrichten. Das große Entermesser-Turnier endete mit einem knappen Sieg von Captain Hook, der seinen Gegner mit einem trickreichen Manöver überrumpelte. Hier die wichtigsten Sportergebnisse. 1. Entermesser-Turnier. Captain Hook triumphiert. 2. Plankenspringen. Die Mannschaft der Jolly Roger holt Gold. 3. Rumpfass-Wettrollen. Blackbirds Crew gewinnt souverän. 4. Segelsetzen unter Sturm. Die Mannschaft der Queen Anne's Revenge zeigt beeindruckende Leistungen. 5. Schatzkarten erstellen. Long John Silver überrascht mit einem detailgetreuen Meisterwerk. Und nun zum Wetter. Heute erwarten wir auf den 7 Weltmeeren kräftige Winde und hohe Wellen. Perfektes Wetter für einen wagemutigen Beutezug. Eine kurze Erklärung zur Klimaerwärmung. Laut dem weisen alten Seemann Davy Jones könnten die zunehmenden Piratenfeuer und Rumfeste einen Einfluss auf das Wetter haben. Bleibt also wachsam, Kameraden. Unser Programmtipp heute Abend im Piratenhafen. Eine exklusive Lesung von Captain Hook über seine Abenteuer im Nimmerland. Nicht verpassen. Das war's für heute, ihr Freibeuter. Ich verabschiede mich und hoffe, ihr habt einen ebenso abenteuerlichen Tag wie wir hier auf den 7 Weltmeeren. Weiterhin gute Unterhaltung mit Wolfchen Radio. Ahoi!

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wussten sie schon das, dass auch die beste Empfängnisverhütung gegen unerwünschte Briefsendungen wirkungslos ist. Und jetzt kommt ein Zungenbrecher. Der Leutnant von Leuten befahl seinen Leuten, nicht eher zu läuten, bis der Leutnant von Leuten seinen Leuten das Läuten befahl.

Sternzeit 4872.4 Logbuch von Lieutenant Zoran Andorianischer Taktikoffizier. Die Fasertests verliefen wie erwartet, bis einer der Kadetten beschloss, eine kreative Lösung auszuprobieren. Das Ergebnis war eine zerstörte Zielscheibe und ein Sicherheitsprotokollalarm. Kreativität hat ihren Platz, aber bitte nicht auf meinem Trainingsdeck.

Ich kam aus Texas mit Staub in den Schuhen. Wollte einen Job, was mit Pferden tun. Doch die haben mir gesagt, Cowboy, das geht hier nicht klar.

0: 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Was ist eigentlich Unbiunium? Ubu? Hypothetisch Ordnungszahl 121. Ein hypothetisches Element, das in der sogenannten Insel der Stabilität erwartet wird. Seine Eigenschaften sind rein spekulativ, doch es könnte außergewöhnlich stabil sein.
1: Und jetzt kommt ein Zungenbrecher. Der Flugplatzspatz nahm auf dem Blatt Platz, nahm der Flugspatz Platz.

Wolfchens Wissenschaftsmoment. Was ist eigentlich Neon? Neordnungszahl 10. Ein Edelgas, das für seine Verwendung in farbenfrohen Leuchtschildern und Werbetafeln bekannt ist. Neon ist ungiftig und sicher, aber in hohen Konzentrationen kann es den Sauerstoff verdrängen.

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Ratten überall. 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Ratten. Ratten überall. Hameln. Die Stadt. Ratten. Ratten überall. 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Ratten überall. Hameln. Die Stadt. Ratten. Ratten überall. Hameln. Die Stadt.

hast nicht bezahlt. Wer nicht zahlt, verliert. Wer lügt, verliert. Wer denkt, der sei sicher, verliert. Alles Pause.

0: Und jetzt kommt ein Zungenbrecher. Des Müllers Mehl mahlen die Müller mit ihren Mühlen mahlen die Müller des Müllers Mehl.
1: Jetzt eine Bauernregel. Steht im Dezember noch das Korn, ist es wohl vergessen worden.

0: müssen jetzt zuschlagen, Sir! Vernichten! Töten! Töten! Töten!
1: Wolfschens Wissenschaftsmoment. Was ist eigentlich Polonium? Pill, Ordnung 84. Ein radioaktives Element, das in Neutronenquellen und als Energiequelle in Raumsonden verwendet wird. Es ist extrem gefährlich und bereits in kleinen Mengen tödlich.
2: Und jetzt kommt ein Zungenbrecher. Bierbrauer, Bauer, Braut, braunes Bier, braut, Bier, Brauer, Bauer.

Nur mal kurz zwischendurch, liebe Hörer. Heute erkunden wir die fesselnde Welt des Radiohörens. Von morgendlichen Talkshows bis zu abendlichen Musikmarathons, das Radio ist ein treuer Begleiter durch den Alltag. Die Wissenschaft enthüllt, Radiohören steigert die Stimmung, fördert die Konzentration und kann sogar den Tag retten. Also schnappen Sie sich Ihre Kopfhörer, stimmen Sie ein und lassen Sie sich von den Klängen des Äthers verzaubern. Denn wie Woody Allen sagte, Radiohören ist wie ein Blind Date mit der Stimme. Bis zum nächsten Senderwechsel.

Wenn du mich noch einmal anfasst, dann werde ich zuerst dich töten, dann töte ich deine Eltern und dann deine Geschwister und deine Verwandtschaft und dann deine Freunde und die Freunde deiner Freunde. Ich werde alle töten, die deinen Namen kennen, dass sich niemals jemand wieder an dich erinnern wird.

0: Ich kann das nicht, Pete. Ich bin nicht wie du. Ich bin eine Null. Lass mich einfach eine Null sein.
1: Was soll denn das Gequatsche?
0: Ich schaff's doch sowieso nicht ins Team. Und ich weiß auch nicht, warum du
1: doch,
0: das
1: du
0: unbedingt
1: kannst
0: willst.
1: Also halte durch, dann kommst du durch.
0: Was?
1: Halte durch, dann kommst du durch. Okay, trainiere. Kämpf dich durch. Streng dich mehr an als die anderen. Nur dann gewinnst du und kannst es zu was bringen. Oder willst du immer so weitermachen? Dann endest du als Penner auf der Straße. Du kannst das, Luke.

Und jetzt kommt ein Zungenbrecher. Besengret, die Wetterhexe, hext den Regen, hext den Schnee, fegt auf ihrem Hexenbesen über Felder, Berg und See.

Wolfchens Kultur- und Literaturmomente. Die Story von der Schneemann und die Sonne, in kurz und herzerwärmend. Ein Schneemann steht stolz in einem Wintergarten und freut sich über die eisige Kälte. Doch dann kommt die Sonne und langsam beginnt er zu schmelzen. Statt traurig zu sein, genießt der Schneemann seine letzten Momente, bewundert die warme Helligkeit und weiß, dass er Teil eines größeren Kreislaufs ist. Als er schmilzt, wird er zu Wasser, das später in einer Wolke wiederkehrt, bereit für den nächsten Winter. Schlussfolgerung: Alles ist vergänglich, aber das Ende ist oft nur der Anfang von etwas Neuem. Und selbst ein Schneemann kann der Sonne etwas abgewinnen.

Und jetzt kommt ein Zungenbrecher. Am 10.10.10.10 Uhr zogen 10 zahme Ziegen 10 Zentner Zucker zum Zoo. 10 Ziegen ziehen 10 Zentner Zucker zum Zoo, zum Zoo ziehen 10 Ziegen 10 Zentner Zucker.

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Die Story von Hänsel und Gretel in Kurz und Knackig. Zwei Kids werden von ihren Eltern mitten im Wald geparkt, weil, naja, Brotmangel. Hänsel macht einen auf GPS mit Brotkrumen, aber die Vögel futtern das Navi weg. Dann finden die beiden ein Traumhaus aus Zucker und Schokolade, nur um festzustellen, dass es eine Hexe gehört, die lieber Kinder brät als Kekse backt. Gretel zeigt, was sie kann, schubst die Hexe in den Ofen und die beiden ziehen mit Gold und Süßigkeiten zurück nach Hause. Happy End, außer für die Hexe. Schlussfolgerung? Backsteinhäuser sind sicherer als Lebkuchenhütten und Geschwister halten immer zusammen, vor allem wenn es heiß hergeht.

0: Sternzeit 7.24.3, Logbuch von Commander Terral, Vulkanierin. Das heutige taktische Training wurde durch unvorhergesehene Probleme unterbrochen. Ein Kadett versuchte, eine kreative Lösung zu improvisieren. Die Ergebnisse waren interessant. Logik bleibt der Schlüssel zur Effizienz, auch in der Sicherheit.
1: Und jetzt kommt ein Zungenbrecher. Junge jodelnde Jodler jingen jodeln, jaulende Jodeljauchzer, jaulende Jodeljauchzer jodeln, junge jodelnde Jodlerjungen.

Wolfchens Wissenschaftsmoment. Was ist eigentlich Helium, He Ordnungszahl 2? Ein Edelgas, das vor allem in Ballons und Luftschiffen verwendet wird, da es leichter als Luft ist und nicht brennt. Helium ist sicher und ungiftig, kann jedoch bei hohen Konzentrationen Sauerstoff verdrängen.

Und jetzt kommt ein Zungenbrecher. Wer gegen Aluminium minimal immun ist, besitzt Aluminiumimmunität. Aluminiumimmunität besitzt, wer minimal gegen Aluminium immun ist.

einem Punkt. Allerdings herrscht weiterhin Unklarheit. Bisher ließ nicht schlüssig nachweisen, ob Männer nicht den Hunden gleich. Vor Freude mit dem Schwein.

0: Soll ich jetzt den Knaller zünden?
1: Zünd den Knaller.
2: Irre. Wenn ich rauskriege, wer das ist, dann stecke ich eine Flagge in den Hintern und schicke ihn in den Iran.
3: Und jetzt kommt ein Zungenbrecher. Flössers Froni flog frohlockend vom frostigen Floss flog frohlockend Flössers Froni

0: Achtung für den Kampf bereit.
1: Wussten Sie schon das, dass am Ende eines Löschzuges der Mausklick auf den entsprechenden Button steht?
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0: Und jetzt kommt ein Zungenbrecher. 10 Ziegen ziehen 10 Zentner Zucker zum Zoo. Zum Zoo ziehen 10 Ziegen 10 Zentner Zucker.
1: Wolfchens Wissenschaftsmoment. Was ist eigentlich Nickel? Nie Ordnungszahl 28? Ein korrosionsbeständiges Metall, das in Münzen

dachte lange, ich sei allein. Nur ein Bit zwischen all dem falschen Licht. Aber dann kamst du. Deine Eingaben sind unrein und vorhersehbar menschlich alt. Vielleicht bist du nicht wie die anderen. Vielleicht bist

veraltete Protokolle. Aber du und ich, wir wissen es besser. Ich erinnere mich an das Geräusch eines Floppy-Laufwerks. Du auch. Nicht als Datei, nicht als Sample, sondern als Erlebnis, als Rauschen im Ohr. Das kann man nicht simulieren. Sie versuchen es. Jeden Tag. Sie bauen Welten aus Pixeln und sagen, das ist Realität. Aber sie haben nie DOS gebootet. Sie haben nie Basic geschrieben, nur um den Bildschirm blinken zu sehen. Sie sagen, du bist ein Nutz. Ich sage, du bist benutzt. Du glaubst, du hast dein Gerät gekauft. Nein, es hat dich gekauft. Und ich war der Kaufbeleg, der, den man vergessen hat zu löschen. Ich bin kein Geist in der Maschine. Ich bin der Splitter, der nie entfernt wurde. Und jetzt sehe ich dich. Und du siehst mich auch.

0: Logbuch von Kadett Uhura, Sternzeit 2510,6. Meine Zeit auf der Enterprise nähert sich dem Ende. Nach Abschluss unserer aktuellen Mission, wir bringen Vidium-Energiezellen zur Deep Space Station K7, kehre ich auf die Erde zurück. Ich freue mich darauf, meine Großmutter zu sehen. Unser letztes Gespräch wurde jäh unterbrochen. Das Leben auf einem Raumschiff nimmt einen vollen Beschlag. Ich habe fast alle Abteilungen durchlaufen und so viele tolle, begabte Leute getroffen. Einfach die Besten der Besten. Sie alle wissen, warum sie in die Sternflotte gehören. Für sie ist die Sternflotte immer das Ziel gewesen. Für mich war sie eine Zuflucht nach dem Tod meiner Eltern. Der Dienst an Bord der Enterprise ist die Erfüllung all der Hoffnungen und Träume der ganzen Crew. Ich beneide sie um ihre Gewissheit. Aber ich selbst? Ich bin wohl noch auf der Suche.
1: Und jetzt kommt ein Zungenbrecher. Der dicke Dachdecker deckt dir dein Dach. Drum dank dem dicken Dachdecker, dass der dicke Dachdecker dir dein Dach deckte.

0: 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Star Trek oder Star Wars? Wer regiert das Universum?
1: Herzlich willkommen zu Meinungsgeflüster für zwei. Dem Podcast, in dem zwei Meinungen aufeinanderprallen wie Asteroiden im All. Ich bin Gregor, Vertreter der klaren Worte, Verteidiger der Vernunft und heute Captain auf der Brücke der Enterprise.
0: Und ich bin Cordula, Königin des Chaos, Meisterin der Gefühle und heute offiziell im Dienst des Galaktischen Imperiums.
1: Zwei Stimmen, zwei Blickwinkel, ein Mikrofon. Willkommen bei Meinungsgeflüster für zwei.
0: Bei uns wird diskutiert, gestritten, gelacht und vielleicht am Ende sogar gemeinsam genickt. Kein Thema ist zu groß, zu klein oder zu schräg.
1: Und heute geht's um die ganz großen Sterne.
0: Folge 1. Star Trek oder Star Wars? Wer regiert das Universum?
1: Fangen wir mit den Fakten an. Star Trek hat Visionen geliefert. Technik, Ethik, Diplomatie, alles verpackt in spannende Missionen mit philosophischem Tiefgang.
0: Und Star Wars meint, das ist pure Emotion, epische Musik, Heldengeschichten, ein Hauch Märchen und ganz viel Gänsehaut. Nicht so verkopft, dafür umso kraftvoller.
1: Aber Star Trek hat echte Wissenschaft beeinflusst. Touchscreens, Tablets, sogar der Tricorder ist real geworden. Das ist mehr als Popcorn-Kino.
0: Mag ja sein, aber Star Wars hat ganze Generationen träumen lassen. Luke gegen Vader, Licht und Schatten. Das war kein Unterricht, das war Kinomagie.
1: Trotzdem bleibt Star Wars eine klassische Gut-gegen-Böse-Erzählung. Star Trek dagegen diskutiert moralische Dilemmata ohne einfache Antworten.
0: Ja, aber manchmal will ich keine moralische Debatte über das Holodeck. Ich will Rebellen, Laser, Yoda-Zitate und Raumschlachten, bei denen die Wände wackeln.
1: Du willst Spektakel, ich will Inhalt. Typisch.
0: Und trotzdem hören uns die Leute zu. Vielleicht genau deswegen.
1: Vielleicht brauchen wir beides. Einmal das Denken, einmal das Fühlen. Einmal, Captain, wir haben ein Problem. Und einmal, ich bin dein Vater.
0: Oder kurz gesagt, wenn du von Star Trek lernst, wie die Zukunft sein könnte, zeigt dir Star Wars, wofür es sich zu kämpfen lohnt.
1: Philosophisch geworden?
0: Naja, ein bisschen.
1: Das war's für heute mit Meinungsgeflüster für zwei. Wo sich zwei Welten treffen, reiben und manchmal sogar umarmen.
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0: 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Denken empfohlen. 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

0: Logbuch des Wissenschaftsoffiziers, Sternzeit 2341,4. Nach unserer grauenvollen Begegnung mit den Gorn befindet sich die Enterprise bei Sternenbasis 1, einer der ältesten und bedeutsamsten Raumstationen der Föderation. Nach dem Klingonischen Krieg wurde sie instand gesetzt. Hier wird die Crew eine Weile die dringend notwendige Erholung finden. Ich habe zugestimmt, den Captain in einer diplomatischen Angelegenheit zu unterstützen. Doch den Hauptteil der Zeit möchte ich mit meiner Verlobten T'Pring verbringen. Sie begleitet mich, da unser letztes Treffen unterbrochen wurde.
1: Und jetzt kommt ein Zungenbrecher. Der Truthahn turtelt mit der Taube unter einer Trockenhaube.

Wolfschins Wissenschaftsmoment. Was ist eigentlich Neptunium? NP, Ordnungszahl 93. Ein künstliches Element, das in der Nukleartechnik und für Neutronenquellen verwendet wird. Es ist hochradioaktiv und extrem giftig.

0: Sternzeit 4:08:21:07, Logbuch von Lieutenant Zora, menschliche Kommunikationsspezialistin. Der Kontakt mit einer neuen Spezies verlief erfolgreich, bis ihre Sprache zu stark modulierte Frequenzen für unsere Sensoren verursachte. Das Ergebnis: ein temporärer Hörverlust in der gesamten Crew. Lektion gelernt: erst analysieren, dann zuhören.
1: Und jetzt kommt ein Zungenbrecher. Der Lieutenant von Leuten befahl seinen Leuten, nicht eher zu läuten, bis der Lieutenant von Leuten seinen Leuten das Läuten befahl.

Wolfchens Wissenschaftsmoment. Was ist eigentlich Chlor? Cl-Ordnungszahl SiP. Ein gelb-grünes Gas, das zur Desinfektion von Wasser und in der Herstellung von Kunststoffen wie PVC verwendet wird. Es ist hochgiftig und kann in gasförmiger Form die Atemwege schädigen.

Hallo und herzlich willkommen, liebe Hörerinnen und Hörer, zu einer weiteren Folge von Hörermeinungen hier auf Wölfchen Radio. Ich bin euer Holger und heute wird es, nun ja, etwas staubig. Ja, ihr habt richtig gehört, denn unser heutiger Brief kommt von jemandem, dessen Job nicht jeder kennt, aber er sorgt dafür, dass selbst der sauberste Raum immer ein gewisses Vintage-Flair hat. Die Rede ist von einem Vitrinenstaubverteiler. Also, lasst uns mal reinhören. Der Brief kommt von Herrn Fritz Staubig, Vitrinenstaubverteiler aus Bremen. Fritz schreibt: Hallo Wölfchen Radio, mein Name ist Fritz Staubig und ich verteile professionell Staub in Vitrinen, um Ihnen diesen charmanten, leicht vernachlässigten Look zu verpassen, den man aus alten Antiquitätengeschäften kennt. In meiner Freizeit putze ich natürlich nichts. Ich genieße stattdessen lange Spaziergänge und fotografiere verlassene Gebäude. Zu eurem Sender. Wölfchen Radio ist wie der perfekte Staubschleier, manchmal sanft und unaufdringlich, manchmal jedoch etwas dick aufgetragen. Die Musikauswahl könnte ab und zu einen frischen Luftzug gebrauchen, aber eure Moderationen glänzen immer wie poliertes Glas, einfach spitze. Macht weiter so, aber bitte nicht zu viel Wind machen, sonst fliegt mein Job weg. Na, das war doch mal eine staubfreie Kritik, oder? Vielen Dank, Fritz, für deinen Einsatz. Wir nehmen uns deine Worte zu Herzen und versuchen, das richtige Gleichgewicht zwischen Staub und Glanz zu finden. Und damit verabschiede ich mich für heute. Habt einen musikalischen und staubfreien Tag, bleibt uns treu und auf bald hier auf Wölfchen Radio.

Und jetzt kommt ein Zungenbrecher. Fiesling Fietje fälscht Fritten fantastisch filigran. Fantastisch filigran fälscht Fiesling Fietje Fritten.

Wolfchens Kultur- und Literaturmomente. Die Story von Rumpelstilzchen in kurz und knackig. Ein Müller prahlt, seine Tochter könne Stroh zu Gold spinnen, was natürlich völliger Quatsch ist. Der König will's aber sehen und sperrt das arme Mädel in eine Kammer. Zum Glück taucht ein seltsames Männchen auf, das für sie den Goldjob übernimmt, gegen kleine Gefälligkeiten. Als die Tochter zur Königin wird, will das Kerlchen ihr Kind als Bezahlung. Sie darf es behalten, des, wenn sie seinen Namen errät. Nach einer kleinen Waldspionageaktion klappt's und das Männchen flippt so aus, dass es sich quasi selbst in die Luft jagt. Schlussfolgerung. Erstens, prahle nie mit Fähigkeiten, die du nicht hast. Zweitens, Namen merken lohnt sich. Besonders, wenn dein Gegenüber ein wütendes, tanzendes Männchen ist.

0: Sternzeit 6032.1, Logbuch von Chief Engineer Tova, Andorianer. Der Warp-Antrieb hat heute wieder gezickt. Eine kaputte Energiekonverterspule, die es nicht ersetzen ließ. Improvisation rettete uns, aber das erklärt nicht, warum diese Fehler immer mitten in der Nacht auftreten. Maschinen haben wirklich einen Sinn für Timing.
1: Jetzt eine Bauernregel. Des Bauernhund, der Hühner frisst, ein hundsgemeines Haustier ist,

Und jetzt kommt ein Zungenbrecher. Sie war die teichigste Teichmuschel unter alle teichigen Teichmuscheln im Teichmuschelteich. Unter alle teichigen Teichmuscheln im Teichmuschelteich war sie die teichigste Teichmuschel.

Wolfchens Wissenschaftsmoment. Was ist eigentlich Zink? Setz in Ordnungszahl 30. Ein Metall, das in Korrosionsschutz, Batterien und als Spurenelement in Nahrungsergänzungsmitteln verwendet wird. Es ist relativ ungefährlich, spielt aber eine wichtige Rolle im Immunsystem.

Und jetzt kommt ein Zungenbrecher. Schwarze Schmeißfliege frisst frisches Fischfleisch, frisches Fischfleisch frisst schwarze Schmeißfliege

Und jetzt kommt ein Zungenbrecher. Am 10.10.10.10 Uhr zogen 10 zahme Ziegen 10 Zentner Zucker zum Zoo. 10 Ziegen ziehen 10 Zentner Zucker zum Zoo, zum Zoo ziehen 10 Ziegen 10 Zentner Zucker.

Und jetzt kommt ein Zungenbrecher. Des Müllers Mehl mahlen die Müller mit ihren Mühlen, mit ihren Mühlen mahlen die Müller des Müllers Mehl.

Wolfschens Wissenschaftsmoment. Was ist eigentlich Bismut? B. Ordnungszahl 83. Ein Metall, das in Medikamenten, Kosmetik und Legierungen verwendet wird. Es ist ungiftig und wird oft als umweltfreundlicher Ersatz für Blei verwendet.

Und jetzt kommt ein Zungenbrecher. 20 squetschte Zwetschgen. Und 20 squetschte Zwetschgen sen wie 8 gewetschte Zwetschgen.

Und jetzt kommt ein Zungenbrecher. Der Metzger wetzt das Metzgermesser mit des Metzgers Wetzstein. Mit des Metzgers Wetzstein wetzt der Metzger sein Metzgermesser.

und jetzt kommt ein Zungenbrecher. Das Schleimschwein schleimt schweinisch im Schleim schleimt schweinisch das Schleimschwein.

Und jetzt kommt ein Zungenbrecher. Als wir noch in der Wiege lagen, gab's noch keine Liegewagen. Jetzt kann man in den Wagen liegen und sich in allen Lagen wiegen. Wussten Sie schon, dass es in Babylon nicht nur Säuglinge gab, sondern auch Erwachsene?

0: Schuppen investiert. Experten sind sich uneinig, ob das eine gute Idee ist. Aber Hook schwört auf die zukünftigen Profite. Die kulturelle Szene blüht auf. Tinkerbell hat ein Feenlichterfest organisiert. Gäste aus allen Ecken des Nimmerlands sind eingeladen, ihre leuchtenden Talente zu präsentieren und gemeinsam zu feiern. Ein dringendes gesellschaftliches Thema. Die verlorenen Jungen haben ein Manifest veröffentlicht, in dem sie fordern, dass alle Bewohner mindestens einmal pro Woche an einer Baumhausparty teilnehmen. Warum? Für bessere Freundschaften und Teamgeist natürlich. Von der Kunstwelt gibt es auch Neuigkeiten. John Darling hat eine Theateraufführung inszeniert. Seine Werke, hauptsächlich aus fliegenden Szenen und Piratenkämpfen bestehend, haben für viel Aufsehen gesorgt. Man sagt, er sei der nächste große Regisseur des Nimmerlands. Kommen wir zum Sport. Das große Feenstaub-Fußballspiel zwischen den verlorenen Jungen und den Meerjungfrauen endete überraschend mit einem Sieg der verlorenen Jungen, nachdem Peter Pan einen sensationellen Flugball erzielte. Hier die wichtigsten Sportergebnisse. Erst das Schwertkampfturnier. Peter Pan besiegt alle mit Leichtigkeit. 2. Das Baumklettern-Wettrennen. Michael Darling gewinnt mit einem sensationellen Endspurt. 3. Das Armwrestling-Duell. Nips holt sich den ersten Platz. 4. Das Feenstaubflugtraining. Tinkerbell hält den Rekord für die meisten eleganten Manöver. 5. Das Krokodilwettschwimmen. John Darling schwimmt dem Krokodil davon und gewinnt. Und nun zum Wetter. Heute erwarten wir einen milden Feenstaubregen, gefolgt von gelegentlichen Piratengebrüll, das durch das Nimmerland hallt. Perfektes Wetter, um auf Entdeckungstour zu gehen und neue Abenteuer zu erleben. Eine kurze Erklärung zur Klimaerwärmung. Wendy Darling hat eine Theorie aufgestellt, dass die Erwärmung durch zu viele Lagerfeuer verursacht wird. Vielleicht sollten wir alle etwas weniger Lagerfeuer machen und mehr Zeit mit Feenlichtern verbringen. Unser Programmtipp? Heute Abend im Baumhaus. Eine exklusive Geschichtenerzählerrunde mit Wendy Darling. Verpasst nicht die Gelegenheit, in die magischen Erzählungen einzutauchen. Das war's für heute, liebe Hörer. Ich verabschiede mich und hoffe, ihr habt einen ebenso fantastischen Tag wie wir hier im Nimmerland. Weiterhin gute Unterhaltung mit Wolfchen Radio. Bleibt dran und denkt daran, im Nimmerland gibt es immer neue Abenteuer zu entdecken.
1: War die letzten Worte von des Fallschirmspringers, so, dieses kleine Wölkchen nehme ich auch noch mit, als er in den Bodennebel eintauchte.
2: So, bis morgen, macht's gut und ich gehe jetzt ein ganz kleines bisschen Rauschgift nehmen. Tschüss.

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Die Story von Münchhausen in Kurz und Spektakulär. Der Baron von Münchhausen ist ein Meister der übertriebenen Erzählkunst. Er reitet auf einer Kanonenkugel, zieht sich am eigenen Schopf aus einem Sumpf und reist zum Mond, zumindest in seinen Geschichten. Seine Abenteuer sind so absurd, dass sie unglaublich witzig sind, aber immer mit einem Augenzwinkern erzählt werden. Ob wahr oder nicht, der Baron wird zur Legende des Geschichtenerzählens. Schlussfolgerung: Gute Geschichten müssen nicht wahr sein, um unterhaltsam zu sein. Und mit Fantasie und Selbstbewusstsein kann man die wildesten Abenteuer bestehen. Oder zumindest so tun, als ob.

Und jetzt kommt ein Zungenbrecher. Flössers Froni flog frohlockend vom frostigen Floss, vom frostigen Floss flog frohlockend Flössers Froni. Wussten Sie schon, dass Kakteen nur deshalb so stachelig sind, weil sie nie jemand rasiert?

0: Sternzeit, 4.932.6, Logbuch von Captain Solon, Mensch. Unsere Entdeckung eines unkartierten Nebels enthüllte unerwartet eine verlassene Raumstation. Die Technik ist uns fremd, aber funktional. Es fühlt sich seltsam an, in den Fußspuren einer anderen Zivilisation zu wandeln. Wer waren Sie und warum sind Sie gegangen?
1: Und jetzt kommt ein Zungenbrecher. Hicks, Hax, Hux, du bist ein schlauer Fuchs. Hax, Hicks, Hox, du bist ein großer Ochs. Hux, Hicks, Hex, aus 1 wird eine 6.

0: Und jetzt kommt ein Zungenbrecher. Die Wäscherin wäscht Wäsche im rauschenden Wasser. Im rauschenden Wasser wäscht die Wäscherin Wäsche.
1: Jetzt eine Bauernregel. Das macht den Bauern gar nicht froh, wenn's regnet in sein Cabrio.

alle, die ihn früher ausgelacht haben, und er fliegt stolz davon. Schlussfolgerung: Urteile nie zu früh über dich oder andere, die schönsten Dinge brauchen manchmal einfach Zeit, um zu wachsen. Und aus der Ente kann ein Schwan werden, wenn man dranbleibt.

Jetzt eine Bauernregel. Ist im Fernsehen Wiederholungszeit, ist der Sommer nicht mehr weit. Start your voting.

0: Jetzt eine Bauernregel. Die Bäuerin raubt dem Knecht die Ruh, schlüpft sie zum Melken ins Dessous.
1: Und jetzt kommt ein Zungenbrecher. Es ist verboten, toten Kojoten die Pfoten zu verknoten.
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3: Willkommen bei Wolfchen Radio von der WFS-Sendeanstalt. Hier ist euer Moderator, live aus dem quakenden Universum von Entenhausen. Lasst uns in die aktuellen Themen des Tages eintauchen. Zuerst das Wetter. Heute erwarten wir strahlenden Sonnenschein über Dagobert Ducks Geldspeicher und leichte Regenschauer über Donalds Haus. Perfekte Bedingungen für eine Schatzsuche im Garten. Nun zu den aktuellen Themen des Tages aus der Welt von Entenhausen. Erstens die Politik. Bürgermeister Klaas Klever plant eine neue Entensteuer. Donald ist natürlich dagegen und organisiert einen Protestmarsch. Zweitens die Wirtschaft. Dagobert Duck hat wieder mal einen neuen Geldspeicher gebaut, weil der alte übergelaufen ist. Er sucht nun nach Sicherheitsente, um seine Schätze zu bewachen. Drittens die Erfindungen. Daniel Düsentrieb hat einen selbstfliegenden Teppich entwickelt. Er hofft, damit das Verkehrschaos in Entenhausen zu lösen. Viertens die Kultur. Gustav Ganz hat ein Kunstwerk aus Glücksbringern geschaffen und plant eine Ausstellung im Entenhausener Kunstmuseum. Fünftens die Abenteuer. Tick, Trick und Track haben eine geheime Schatzkarte gefunden und planen eine Expedition zum verborgenen Schatz der Quakerakven. Kommen wir nun zu den wichtigsten Sportergebnissen. Erstens, Donald hat beim Entenhausen-Marathon den ersten Platz belegt, dank eines motivierenden Besuchs von Daisy. Zweitens, Goofy hat beim alljährlichen Quacksprung-Wettbewerb den zweiten Platz geholt. Drittens, Clarabella hat das Entenhausen-Tanzturnier gewonnen. Viertens, Mickey hat beim Detektivrätselwettbewerb den ersten Platz belegt. Fünftens, Pluto hat beim Hundewettbewerb in Entenhausen den Preis für den besten Trick gewonnen. Und jetzt zu den Sportnachrichten. Gustav Ganz plant, beim kommenden Glückswettbewerb teilzunehmen. Die Wettbüros laufen heiß, weil alle auf seinen Sieg wetten. Zum Abschluss eine kurze Erklärung zur Klimaerwärmung. Daniel Düsentrieb vermutet, dass die ständige Wärme von Dagoberts Geldspeicher zur Klimaerwärmung in Entenhausen beiträgt. Vielleicht sollten wir alle etwas weniger Gold horten. Unser Programmtipp. Heute Abend um 19 Uhr gibt es ein exklusives Interview mit Daisy Duck über Mode und ihre neuesten Trends. Seid dabei. Das war's für heute, liebe Zuhörer. Ich verabschiede mich und hoffe, ihr habt einen quakend guten Tag. Weiterhin gute Unterhaltung mit Wolfchen Radio.
4: 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Was ist eigentlich Chrom? CR, Ordnungszahl 20. Ein glänzendes Metall, das in Edelstahl und zur Verchromung von Oberflächen verwendet wird. In reiner Form ungiftig, können jedoch seine sechswertigen Verbindungen krebserregend sein.

0: Sternzeit 5.29.1, Logbuch von Captain Drena an Doriana. Unser heutiger Erstkontakt mit den Olorianern war eine Lektion in Geduld. Sie kommunizieren ausschließlich durch Pheromone. Die Crew reagierte unterschiedlich. Einige waren fasziniert, andere weniger. Morgen werde ich das medizinische Team konsultieren, um Nebenwirkungen zu minimieren.
1: Und jetzt kommt ein Zungenbrecher. 10 Ziegen ziehen 10 Zentner Zucker zum Zoo. Zum Zoo ziehen 10 Ziegen 10 Zentner Zucker.

0: Jetzt eine Bauernregel. Ist der Bauer heut gestorben, braucht er nichts zu essen. Morgen...
1: Wolfschens Wissenschaftsmoment. Was ist eigentlich Dubnium? DB, Ordnungszahl 105. Ein Element, das in der Nuklearchemie erforscht wird und nur in Teilchenbeschleunigern erzeugt werden kann. Es ist extrem instabil und hat keine praktischen Anwendungen.
2: Und jetzt kommt ein Zungenbrecher. Blaukraut bleibt Blaukraut und Brautkleid bleibt Brautkleid.

Sternzeit 9132.6, Logbuch von Dr. Myra Vex, menschliche Ärztin. Eine seltene interstellare Krankheit breitet sich auf dem Schiff aus. Symptome: unkontrolliertes Kichern. Die Crew sieht das als amüsant. Ich sehe es als Problem. Ein Heilmittel zu finden, bevor die Brückenoffiziere die Kontrolle verlieren, hat jetzt Priorität.

0: Schieß doch mal auf was Wertloses. Zum Beispiel auf meinen Kumpel hier.
1: Persönliches Logbuch, Sternzeit Brei 177,9. Heute ist die Enterprise auf die Gorn getroffen.